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1: Im Studio Matthias Kajales. Der Konflikt zwischen den USA und dem Iran ist erneut eskaliert. Nach einem iranischen Angriff auf ein Containerschiff griff das US-Militär nach eigenen Angaben Ziele im Iran an. Teheran sperrte daraufhin die Straße von Hormuz. In mehreren Golfstaaten wurde Raketenalarm ausgelöst. Die Lage bleibt äuerst angespannt. US-Senator Lindsey Graham ist tot. Der Republikaner aus South Carolina starb im Alter von 71 Jahren an einer plötzlichen Erkrankung, wie sein Büro jetzt mitteilte. Graham gehörte seit 2003 dem US-Senat an. Der Republikaner Graham galt als starker Unterstützer der Ukraine im russischen Angriffskrieg und setzte sich deutlich für weitreichende Russland-Sanktionen ein. Er galt auch lange als Freund der Europäer. Das änderte sich allerdings mit der zweiten Trump-Amtszeit. Graham galt bis zuletzt als Vertrauter des US-Präsidenten. CSU-Chef Markus Söder stellt sich gegen die geplante Reform der Minijobs. Der bayerische Ministerpräsident sagt, die Minijobs würden bleiben. Eine Abschaffung schade Branchen wie Gastronomie, Handel und Landwirtschaft und nehme vielen Menschen wichtige Zuverdienste. Die Rentenkommission hatte vorgeschlagen, Minijobs künftig in die Rentenversicherung einzubeziehen und ihren Sonderstatus abzuschaffen. Die Hitzewelle hat bundesweit für einen traurigen Rekord gesorgt. Nach Angaben der DLRG sind im Juni mindestens 99 Menschen ertrunken, so viele wie seit über 20 Jahren nicht mehr zu Beginn des Sommers. Die meisten Unglücke passierten in Seen und Flüssen. Besonders betroffen waren Männer und junge Menschen. Die DLRG warnt davor, Strömungen und die eigenen Schwimmfähigkeiten zu unterschätzen und appelliert, nicht unter Alkohol- oder Drogeneinfluss ins Wasser zu gehen.
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1: Heute ziehen im weiteren Verlauf des Tages leichte Wolken am Himmel durch. Die Maxi-Werte erreichen um die 30 Grad. Nachts ist es wolkig, das Thermometer fällt auf 16 Grad. Morgen ist es vormittags und auch am Nachmittag wolkig bei Werten von 17 bis 28 Grad. Am Abend gibt es keine Wolken bei Temperaturen von 21 bis 27 Grad.

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1: Heute ziehen im weiteren Verlauf des Tages leichte Wolken am Himmel durch. Die Maxi-Werte erreichen um die 30 Grad. Nachts ist es wolkig, das Thermometer fällt auf 16 Grad. Morgen ist es vormittags und auch am Nachmittag wolkig bei Werten von 17 bis 28 Grad. Am Abend gibt es keine Wolken bei Temperaturen von 21 bis 27 Grad.

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1: Im Studio Matthias Kajales. Der Konflikt zwischen den USA und dem Iran ist erneut eskaliert. Nach einem iranischen Angriff auf ein Containerschiff griff das US-Militär nach eigenen Angaben Ziele im Iran an. Teheran sperrte daraufhin die Straße von Hormuz. In mehreren Golfstaaten wurde Raketenalarm ausgelöst. Die Lage bleibt äußerst angespannt. US-Senator Lindsey Graham ist tot. Der Republikaner aus South Carolina starb im Alter von 71 Jahren an einer plötzlichen Erkrankung, wie sein Büro jetzt mitteilte. Graham gehörte seit 2003 dem US-Senat an. Der Republikaner Graham galt als starker Unterstützer der Ukraine im russischen Angriffskrieg und setzte sich deutlich für weitreichende Russland-Sanktionen ein. Er galt auch lange als Freund der Europäer. Das änderte sich allerdings mit der zweiten Trump-Amtszeit. Graham galt bis zuletzt als Vertrauter des US-Präsidenten. CSU-Chef Markus Söder stellt sich gegen die geplante Reform der Minijobs. Der bayerische Ministerpräsident sagt, die Minijobs würden bleiben. Eine Abschaffung schade Branchen wie Gastronomie, Handel und Landwirtschaft und nehme vielen Menschen wichtige Zuverdienste. Die Rentenkommission hatte vorgeschlagen, Minijobs künftig in die Rentenversicherung einzubeziehen und ihren Sonderstatus abzuschaffen. Die Hitzewelle hat bundesweit für einen traurigen Rekord gesorgt. Nach Angaben der DLRG sind im Juni mindestens 99 Menschen ertrunken, so viele wie seit über 20 Jahren nicht mehr zu Beginn des Sommers. Die meisten Unglücke passierten in Seen und Flüssen. Besonders betroffen waren Männer und junge Menschen. Die DLRG warnt davor, Strömungen und die eigenen Schwimmfähigkeiten zu unterschätzen und appelliert, nicht unter Alkohol- oder Drogeneinfluss ins Wasser zu gehen.
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1: Heute ziehen im weiteren Verlauf des Tages leichte Wolken am Himmel durch. Die Maxi-Werte erreichen um die 30 Grad. Nachts ist es wolkig, das Thermometer fällt auf 16 Grad. Morgen ist es vormittags und auch am Nachmittag wolkig bei Werten von 17 bis 28 Grad. Am Abend gibt es keine Wolken bei Temperaturen von 21 bis 27 Grad.

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1: Heute ziehen im weiteren Verlauf des Tages leichte Wolken am Himmel durch. Die Maxi-Werte erreichen um die 30 Grad. Nachts ist es wolkig, das Thermometer fällt auf 16 Grad. Morgen ist es vormittags und auch am Nachmittag wolkig bei Werten von 17 bis 28 Grad. Am Abend gibt es keine Wolken bei Temperaturen von 21 bis 27 Grad.

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1: Im Studio Matthias Kajales. Der Konflikt zwischen den USA und dem Iran ist erneut eskaliert. Nach einem iranischen Angriff auf ein Containerschiff griff das US-Militär nach eigenen Angaben Ziele im Iran an. Teheran sperrte daraufhin die Straße von Hormuz. In mehreren Golfstaaten wurde Raketenalarm ausgelöst. Die Lage bleibt äußerst angespannt. US-Senator Lindsey Graham ist tot. Der Republikaner aus South Carolina starb im Alter von 71 Jahren an einer plötzlichen Erkrankung, wie sein Büro jetzt mitteilte. Graham gehörte seit 2003 dem US-Senat an. Der Republikaner Graham galt als starker Unterstützer der Ukraine im russischen Angriffskrieg und setzte sich deutlich für weitreichende Russland-Sanktionen ein. Er galt auch lange als Freund der Europäer. Das änderte sich allerdings mit der zweiten Trump-Amtszeit. Graham galt bis zuletzt als Vertrauter des US-Präsidenten. CSU-Chef Markus Söder stellt sich gegen die geplante Reform der Minijobs. Der bayerische Ministerpräsident sagt, die Minijobs würden bleiben. Eine Abschaffung schade Branchen wie Gastronomie, Handel und Landwirtschaft und nehme vielen Menschen wichtige Zuverdienste. Die Rentenkommission hatte vorgeschlagen, Minijobs künftig in die Rentenversicherung einzubeziehen und ihren Sonderstatus abzuschaffen. Die Hitzewelle hat bundesweit für einen traurigen Rekord gesorgt. Nach Angaben der DLRG sind im Juni mindestens 99 Menschen ertrunken, so viele wie seit über 20 Jahren nicht mehr zu Beginn des Sommers. Die meisten Unglücke passierten in Seen und Flüssen. Besonders betroffen waren Männer und junge Menschen. Die DLRG warnt davor, Strömungen und die eigenen Schwimmfähigkeiten zu unterschätzen und appelliert, nicht unter Alkohol- oder Drogeneinfluss ins Wasser zu gehen.
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1: Heute ziehen im weiteren Verlauf des Tages leichte Wolken am Himmel durch. Die Maxi-Werte erreichen um die 30 Grad. Nachts ist es wolkig, das Thermometer fällt auf 16 Grad. Morgen ist es vormittags und auch am Nachmittag wolkig bei Werten von 17 bis 28 Grad. Am Abend gibt es keine Wolken bei Temperaturen von 21 Grad.

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1: Heute ziehen im weiteren Verlauf des Tages leichte Wolken am Himmel durch. Die Maxi-Werte erreichen um die 30 Grad. Nachts ist es wolkig, das Thermometer fällt auf 16 Grad. Morgen ist es vormittags und auch am Nachmittag wolkig bei Werten von 17 bis 28 Grad. Am Abend gibt es keine Wolken bei Temperaturen von 21 bis 27 Grad.

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1: Im Studio Matthias Kajales. Das US-Militär hat in der Nacht erneut Ziele im Iran bombardiert. Nach eigenen Angaben wurden unter anderem Flugabwehrsysteme und Radarstellungen zerstört, um Angriffe auf Schiffe in der Straße von Hormuz zu verhindern. Der Iran reagierte mit Raketenangriffen auf US-Stützpunkte in mehreren Golfstaaten. Die Lage in der Region bleibt damit weiter angespannt. Trotz der Waffenruhe im Gazastreifen sind bei israelischen Angriffen nach palästinensischen Angaben mehrere Menschen getötet worden. Die israelische Armee bestätigt einen Drohnenangriff auf eine Waffenproduktionsstätte der Hamas in Gazastadt. Dort hätten sich Hamas-Mitglieder aufgehalten. Israel wirft der Terrororganisation vor, mit der Waffenproduktion gegen die Waffenruhe verstoßen zu haben. Unabhängig überprüfen lassen sich die Angaben beider Seiten derzeit nicht. Bundespräsident Frank-Walter Steinmeier sieht sein Amt angesichts wachsender demokratiefeindlicher Kräfte besonders gefordert. Im ZDF-Sommerinterview sagte er, reine Überparteilichkeit reiche heute nicht mehr aus. Man müsse Klarstellung für Demokratie beziehen. Gleichzeitig lobte Steinmeier das Reformpaket der Bundesregierung und zeigte sich zuversichtlich, dass damit wirtschaftliches Wachstum und neues Vertrauen entstehen könne. Außerdem warnte er davor, einen AfD-Wahlsieg in Sachsen-Anhalt schon jetzt als sicher anzusehen. Die Bundesregierung plant laut einem Medienbericht eine stärkere Anhebung der Tabaksteuer als bisher vorgesehen. Bis 2030 soll eine Schachtel Zigaretten fast 12 Euro kosten. Auch Tabak zum Selbstdrehen, Zigarren und E-Zigaretten sollen schrittweise stärker besteuert werden. Die Regierung erhofft sich dadurch höhere Steuereinnahmen und einen besseren Gesundheitsschutz.
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1: Heute ziehen im weiteren Verlauf des Tages leichte Wolken am Himmel durch. Die Maxi-Werte erreichen um die 30 Grad. Nachts ist es wolkig, das Thermometer fällt auf 16 Grad. Morgen ist es vormittags und auch am Nachmittag wolkig bei Werten von 17 bis 28 Grad. Am Abend gibt es keine Wolken bei Temperaturen von 21 bis 27 Grad.

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1: Heute ziehen im weiteren Verlauf des Tages leichte Wolken am Himmel durch. Die Maxi-Werte erreichen um die 30 Grad. Nachts ist es wolkig, das Thermometer fällt auf 16 Grad. Morgen ist es vormittags und auch am Nachmittag wolkig bei Werten von 17 bis 28 Grad. Am Abend gibt es keine Wolken bei Temperaturen von 21 bis 27 Grad.

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1: Im Studio Matthias Kajales. Das US-Militär hat in der Nacht erneut Ziele im Iran bombardiert. Nach eigenen Angaben wurden unter anderem Flugabwehrsysteme und Radarstellungen zerstört, um Angriffe auf Schiffe in der Straße von Hormuz zu verhindern. Der Iran reagierte mit Raketenangriffen auf US-Stützpunkte in mehreren Golfstaaten. Die Lage in der Region bleibt damit weiter angespannt. Trotz der Waffenruhe im Gazastreifen sind bei israelischen Angriffen nach palästinensischen Angaben mehrere Menschen getötet worden. Die israelische Armee bestätigt einen Drohnenangriff auf eine Waffenproduktionsstätte der Hamas in Gazastadt. Dort hätten sich Hamas-Mitglieder aufgehalten. Israel wirft der Terrororganisation vor, mit der Waffenproduktion gegen die Waffenruhe verstoßen zu haben. Unabhängig überprüfen lassen sich die Angaben beider Seiten derzeit nicht. Bundespräsident Frank-Walter Steinmeier sieht sein Amt angesichts wachsender demokratiefeindlicher Kräfte besonders gefordert. Im ZDF-Sommerinterview sagte er, reine Überparteilichkeit reiche heute nicht mehr aus. Man müsse Klarstellung für Demokratie beziehen. Gleichzeitig lobte Steinmeier das Reformpaket der Bundesregierung und zeigte sich zuversichtlich, dass damit wirtschaftliches Wachstum und neues Vertrauen entstehen könne. Außerdem warnte er davor, einen AfD-Wahlsieg in Sachsen-Anhalt schon jetzt als sicher anzusehen. Die Bundesregierung plant laut einem Medienbericht eine stärkere Anhebung der Tabaksteuer als bisher vorgesehen. Bis 2030 soll eine Schachtel Zigaretten fast 12 Euro kosten. Auch Tabak zum Selbstdrehen, Zigarren und E-Zigaretten sollen schrittweise stärker besteuert werden. Die Regierung erhofft sich dadurch höhere Steuereinnahmen und einen besseren Gesundheitsschutz.
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1: Heute ziehen im weiteren Verlauf des Tages leichte Wolken am Himmel durch. Die Maxi-Werte erreichen um die 30 Grad. Nachts ist es wolkig, das Thermometer fällt auf 16 Grad. Morgen ist es vormittags und auch am Nachmittag wolkig bei Werten von 17 bis 28 Grad. Am Abend gibt es keine Wolken bei Temperaturen von 21 bis 27 Grad.

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1: Im Studio Matthias Kajales. Das US-Militär hat in der Nacht erneut Ziele im Iran bombardiert. Nach eigenen Angaben wurden unter anderem Flugabwehrsysteme und Radarstellungen zerstört, um Angriffe auf Schiffe in der Straße von Hormuz zu verhindern. Der Iran reagierte mit Raketenangriffen auf US-Stützpunkte in mehreren Golfstaaten. Die Lage in der Region bleibt damit weiter angespannt. Trotz der Waffenruhe im Gazastreifen sind bei israelischen Angriffen nach palästinensischen Angaben mehrere Menschen getötet worden. Die israelische Armee bestätigt einen Drohnenangriff auf eine Waffenproduktionsstätte der Hamas in Gazastadt. Dort hätten sich Hamas-Mitglieder aufgehalten. Israel wirft der Terrororganisation vor, mit der Waffenproduktion gegen die Waffenruhe verstoßen zu haben. Unabhängig überprüfen lassen sich die Angaben beider Seiten derzeit nicht. Bundespräsident Frank-Walter Steinmeier sieht sein Amt angesichts wachsender demokratiefeindlicher Kräfte besonders gefordert. Im ZDF-Sommerinterview sagte er, reine Überparteilichkeit reiche heute nicht mehr aus. Man müsse Klarstellung für Demokratie beziehen. Gleichzeitig lobte Steinmeier das Reformpaket der Bundesregierung und zeigte sich zuversichtlich, dass damit wirtschaftliches Wachstum und neues Vertrauen entstehen könne. Außerdem warnte er davor, einen AfD-Wahlsieg in Sachsen-Anhalt schon jetzt als sicher anzusehen. Die Bundesregierung plant laut einem Medienbericht eine stärkere Anhebung der Tabaksteuer als bisher vorgesehen. Bis 2030 soll eine Schachtel Zigaretten fast 12 Euro kosten. Auch Tabak zum Selbstdrehen, Zigarren und E-Zigaretten sollen schrittweise stärker besteuert werden. Die Regierung erhofft sich dadurch höhere Steuereinnahmen und einen besseren Gesundheitsschutz.
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1: Heute ziehen im weiteren Verlauf des Tages leichte Wolken am Himmel durch. Die Maxi-Werte erreichen um die 30 Grad. Nachts ist es wolkig, das Thermometer fällt auf 16 Grad. Morgen ist es vormittags und auch am Nachmittag wolkig bei Werten von 17 bis 28 Grad. Am Abend gibt es keine Wolken bei Temperaturen von 21 bis 27 Grad.

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1: Im Studio Matthias Kajales. Das US-Militär hat in der Nacht erneut Ziele im Iran bombardiert. Nach eigenen Angaben wurden unter anderem Flugabwehrsysteme und Radarstellungen zerstört, um Angriffe auf Schiffe in der Straße von Hormuz zu verhindern. Der Iran reagierte mit Raketenangriffen auf US-Stützpunkte in mehreren Golfstaaten. Die Lage in der Region bleibt damit weiter angespannt. Trotz der Waffenruhe im Gazastreifen sind bei israelischen Angriffen nach palästinensischen Angaben mehrere Menschen getötet worden. Die israelische Armee bestätigt einen Drohnenangriff auf eine Waffenproduktionsstätte der Hamas in Gazastadt. Dort hätten sich Hamas-Mitglieder aufgehalten. Israel wirft der Terrororganisation vor, mit der Waffenproduktion gegen die Waffenruhe verstoßen zu haben. Unabhängig überprüfen lassen sich die Angaben beider Seiten derzeit nicht. Bundespräsident Frank-Walter Steinmeier sieht sein Amt angesichts wachsender demokratiefeindlicher Kräfte besonders gefordert. Im ZDF-Sommerinterview sagte er, reine Überparteilichkeit reiche heute nicht mehr aus. Man müsse Klarstellung für Demokratie beziehen. Gleichzeitig lobte Steinmeier das Reformpaket der Bundesregierung und zeigte sich zuversichtlich, dass damit wirtschaftliches Wachstum und neues Vertrauen entstehen könne. Außerdem warnte er davor, einen AfD-Wahlsieg in Sachsen-Anhalt schon jetzt als sicher anzusehen. Die Bundesregierung plant laut einem Medienbericht eine stärkere Anhebung der Tabaksteuer als bisher vorgesehen. Bis 2030 soll eine Schachtel Zigaretten fast 12 Euro kosten. Auch Tabak zum Selbstdrehen, Zigarren und E-Zigaretten sollen schrittweise stärker besteuert werden. Die Regierung erhofft sich dadurch höhere Steuereinnahmen und einen besseren Gesundheitsschutz.
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1: Heute ziehen im weiteren Verlauf des Tages leichte Wolken am Himmel durch. Die Maxi-Werte erreichen um die 30 Grad. Nachts ist es wolkig, das Thermometer fällt auf 16 Grad. Morgen ist es vormittags und auch am Nachmittag wolkig bei Werten von 17 bis 28 Grad. Am Abend gibt es keine Wolken bei Temperaturen von 21 bis 27 Grad.

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1: Im Studio Matthias Kajales. Das US-Militär hat in der Nacht Ziele im Iran bombardiert. Nach eigenen Angaben wurden unter anderem Flugabwehrsysteme und Radarstellungen zerstört, um Angriffe auf Schiffe in der Straße von Hormuz zu verhindern. Der Iran reagierte mit Raketenangriffen auf US-Stützpunkte in mehreren Golfstaaten. Die Lage in der Region bleibt damit weiter angespannt. Trotz der Waffenruhe im Gazastreifen sind bei israelischen Angriffen nach palästinensischen Angaben mehrere Menschen getötet worden. Die israelische Armee bestätigt einen Drohnenangriff auf eine Waffenproduktionsstätte der Hamas in Gazastadt. Dort hätten sich Hamas-Mitglieder aufgehalten. Israel wirft der Terrororganisation vor, mit der Waffenproduktion gegen die Waffenruhe verstoßen zu haben. Unabhängig überprüfen lassen sich die Angaben beider Seiten derzeit nicht. Bundespräsident Frank-Walter Steinmeier sieht sein Amt angesichts wachsender demokratiefeindlicher Kräfte besonders gefordert. Im ZDF-Sommerinterview sagte er, reine Überparteilichkeit reiche heute nicht mehr aus. Man müsse Klarstellung für Demokratie beziehen. Gleichzeitig lobte Steinmeier das Reformpaket der Bundesregierung und zeigte sich zuversichtlich, dass damit wirtschaftliches Wachstum und neues Vertrauen entstehen könne. Außerdem warnte er davor, einen AfD-Wahlsieg in Sachsen-Anhalt schon jetzt als sicher anzusehen. Die Bundesregierung plant laut einem Medienbericht eine stärkere Anhebung der Tabaksteuer als bisher vorgesehen. Bis 2030 soll eine Schachtel Zigaretten fast 12 Euro kosten. Auch Tabak zum Selbstdrehen, Zigarren und E-Zigaretten sollen schrittweise stärker besteuert werden. Die Regierung erhofft sich dadurch höhere Steuereinnahmen und einen besseren Gesundheitsschutz.
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1: Heute ziehen im weiteren Verlauf des Tages leichte Wolken am Himmel durch. Die Maxi-Werte erreichen um die 30 Grad. Nachts ist es wolkig, das Thermometer fällt auf 16 Grad. Morgen ist es vormittags und auch am Nachmittag wolkig bei Werten von 17 bis 28 Grad. Am Abend gibt es keine Wolken bei Temperaturen von 21 bis 27 Grad.

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1: Im Studio Matthias Kajales. Die Hilfsorganisation Ärzte ohne Grenzen wirft Russland gezielte Angriffe auf Krankenhäuser und medizinisches Personal in der Ukraine vor. Nach einer eigenen Untersuchung seien die Attacken Teil einer bewussten Strategie gegen das Gesundheitssystem. Die Organisation spricht von einem klaren Muster und fordert alle Konfliktparteien auf, das humanitäre Völkerrecht einzuhalten. Russland hat die Vorwürfe bislang nicht kommentiert. Die Bundesregierung plant laut einem Medienbericht eine stärkere Anhebung der Tabaksteuer als bisher vorgesehen. Bis 2030 soll eine Schachtel Zigaretten fast 12 Euro kosten. Auch Tabak zum Selbstdrehen, Zigarren und E-Zigaretten sollen schrittweise stärker besteuert werden. Die Regierung erhofft sich dadurch höhere Steuereinnahmen und einen besseren Gesundheitsschutz. EU-Experten empfehlen ein Social-Media-Verbot für Kinder unter 13 Jahren. Bis zu diesem Alter sollen soziale Netzwerke nur unter Aufsicht der Eltern oder im pädagogischen Rahmen genutzt werden. EU-Kommissionspräsidentin Ursula von der Leyen will im September einen Gesetzesvorschlag vorlegen. Auch in Deutschland dürfte die Debatte über strengere Altersgrenzen damit neuen Schwung bekommen. Volkswagen verschärft seinen Sparkurs. Konzernchef Oliver Blume hat intern angekündigt, dass weltweit bis zu 50.000 weitere Stellen wegfallen könnten. Zusammen mit bereits beschlossenen Einsparungen könnten damit insgesamt rund 100.000 Jobs abgebaut werden, ein Großteil davon in Deutschland. Auch Werksschließungen sind laut Blume weiterhin nicht ausgeschlossen.
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1: Heute ziehen im weiteren Verlauf des Tages leichte Wolken am Himmel durch. Die Maxi-Werte erreichen um die 30 Grad. Nachts ist es wolkig, das Thermometer fällt auf 16 Grad. Morgen ist es vormittags und auch am Nachmittag wolkig bei Werten von 17 bis 28 Grad. Am Abend gibt es keine Wolken bei Temperaturen von 21 bis 27 Grad.

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1: Im Studio Matthias Kajales. Die Hilfsorganisation Ärzte ohne Grenzen wirft Russland gezielte Angriffe auf Krankenhäuser und medizinisches Personal in der Ukraine vor. Nach einer eigenen Untersuchung seien die Attacken Teil einer bewussten Strategie gegen das Gesundheitssystem. Die Organisation spricht von einem klaren Muster und fordert alle Konfliktparteien auf, das humanitäre Völkerrecht einzuhalten. Russland hat die Vorwürfe bislang nicht kommentiert. Die Bundesregierung plant laut einem Medienbericht eine stärkere Anhebung der Tabaksteuer als bisher vorgesehen. Bis 2030 soll eine Schachtel Zigaretten fast 12 Euro kosten. Auch Tabak zum Selbstdrehen, Zigarren und E-Zigaretten sollen schrittweise stärker besteuert werden. Die Regierung erhofft sich dadurch höhere Steuereinnahmen und einen besseren Gesundheitsschutz. EU-Experten empfehlen ein Social-Media-Verbot für Kinder unter 13 Jahren. Bis zu diesem Alter sollen soziale Netzwerke nur unter Aufsicht der Eltern oder im pädagogischen Rahmen genutzt werden. EU-Kommissionspräsidentin Ursula von der Leyen will im September einen Gesetzesvorschlag vorlegen. Auch in Deutschland dürfte die Debatte über strengere Altersgrenzen damit neuen Schwung bekommen. Volkswagen verschärft seinen Sparkurs. Konzernchef Oliver Blume hat intern angekündigt, dass weltweit bis zu 50.000 weitere Stellen wegfallen könnten. Zusammen mit bereits beschlossenen Einsparungen könnten damit insgesamt rund 100.000 Jobs abgebaut werden, ein Großteil davon in Deutschland. Auch Werksschließungen sind laut Blume weiterhin nicht ausgeschlossen.
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1: Heute ziehen im weiteren Verlauf des Tages leichte Wolken am Himmel durch. Die Maxi-Werte erreichen um die 30 Grad. Nachts ist es wolkig, das Thermometer fällt auf 16 Grad. Morgen ist es vormittags und auch am Nachmittag wolkig bei Werten von 17 bis 28 Grad. Am Abend gibt es keine Wolken bei Temperaturen von 21 bis 27 Grad.

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1: Heute ziehen im weiteren Verlauf des Tages leichte Wolken am Himmel durch. Die Maxi-Werte erreichen um die 30 Grad. Nachts ist es wolkig, das Thermometer fällt auf 16 Grad. Morgen ist es vormittags und auch am Nachmittag wolkig bei Werten von 17 bis 28 Grad. Am Abend gibt es keine Wolken bei Temperaturen von 21 bis 27 Grad.

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1: Im Studio Matthias Kajales. Die Hilfsorganisation Ärzte ohne Grenzen wirft Russland gezielte Angriffe auf Krankenhäuser und medizinisches Personal in der Ukraine vor. Nach einer eigenen Untersuchung seien die Attacken Teil einer bewussten Strategie gegen das Gesundheitssystem. Die Organisation spricht von einem klaren Muster und fordert alle Konfliktparteien auf, das humanitäre Völkerrecht einzuhalten. Russland hat die Vorwürfe bislang nicht kommentiert. Die Bundesregierung plant laut einem Medienbericht eine stärkere Anhebung der Tabaksteuer als bisher vorgesehen. Bis 2030 soll eine Schachtel Zigaretten fast 12 Euro kosten. Auch Tabak zum Selbstdrehen, Zigarren und E-Zigaretten sollen schrittweise stärker besteuert werden. Die Regierung erhofft sich dadurch höhere Steuereinnahmen und einen besseren Gesundheitsschutz. EU-Experten empfehlen ein Social-Media-Verbot für Kinder unter 13 Jahren. Bis zu diesem Alter sollen soziale Netzwerke nur unter Aufsicht der Eltern oder im pädagogischen Rahmen genutzt werden. EU-Kommissionspräsidentin Ursula von der Leyen will im September einen Gesetzesvorschlag vorlegen. Auch in Deutschland dürfte die Debatte über strengere Altersgrenzen damit neuen Schwung bekommen. Volkswagen verschärft seinen Sparkurs. Konzernchef Oliver Blume hat intern angekündigt, dass weltweit bis zu 50.000 weitere Stellen wegfallen könnten. Zusammen mit bereits beschlossenen Einsparungen könnten damit insgesamt rund 100.000 Jobs abgebaut werden, ein Großteil davon in Deutschland. Auch Werksschließungen sind laut Blume weiterhin nicht ausgeschlossen.
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1: Heute ziehen im weiteren Verlauf des Tages leichte Wolken am Himmel durch. Die Maxi-Werte erreichen um die 30 Grad. Nachts ist es wolkig, das Thermometer fällt auf 16 Grad. Morgen ist es vormittags und auch am Nachmittag wolkig bei Werten von 17 bis 28 Grad. Am Abend gibt es keine Wolken bei Temperaturen von 21 bis 27 Grad.

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1: Heute ziehen im weiteren Verlauf des Tages leichte Wolken am Himmel durch. Die Maxi-Werte erreichen um die 30 Grad. Nachts ist es wolkig, das Thermometer fällt auf 16 Grad. Morgen ist es vormittags und auch am Nachmittag wolkig bei Werten von 17 bis 28 Grad. Am Abend gibt es keine Wolken bei Temperaturen von 21.

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1: Im Studio Matthias Kajales. US-Präsident Donald Trump will die Straße von Hormuz unter US-Kontrolle stellen und für den Schutz bezahlt werden. Zudem kündigte er erneut eine Seeblockade gegen iranische Häfen ab. Iran lehnte ein Eingreifen der USA entschieden ab und warnt vor Konsequenzen. Deutschland und mehrere EU-Staaten werfen russischen Geheimdiensten schwere Cyberangriffe auf Behörden und kritische Infrastruktur vor. Das Auswärtige Amt hat den russischen Botschafter einbestellt. Die EU reagiert mit neuen Sanktionen gegen mutmaßlich beteiligte Personen und Organisationen in Russland. EU-Experten empfehlen ein Social-Media-Verbot für Kinder unter 13 Jahren. Bis zu diesem Alter sollen soziale Netzwerke nur unter Aufsicht der Eltern oder im pädagogischen Rahmen genutzt werden. EU-Kommissionspräsidentin Ursula von der Leyen will im September einen Gesetzesvorschlag vorlegen. Auch in Deutschland dürfte die Debatte über strengere Altersgrenzen damit neuen Schwung bekommen. Die PCK-Raffinerie in Schwedt bekommt erstmals eine Öllieferung über Polen aus Südamerika. Der polnische Händler Onimot Paliwa teilte mit, die Lieferung über den Hafen Danzig gleiche fehlendes Öl aus Kasachstan aus. Russland hatte seit Mai die Durchleitung über die Druzhba-Pipeline gestoppt. Das Öl wird über das polnische Pipeline-Netz nach Schwedt gepumpt und soll helfen, die Raffinerie weiter mit rund 80% Auslastung zu betreiben.
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1: Heute ziehen im weiteren Verlauf des Tages leichte Wolken am Himmel durch. Die Maxi-Werte erreichen um die 30 Grad. Nachts ist es wolkig, das Thermometer fällt auf 16 Grad. Morgen ist es vormittags und auch am Nachmittag wolkig bei Werten von 17 bis 28 Grad. Am Abend gibt es keine Wolken bei Temperaturen von 21 bis 27 Grad.

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Hier ziehen im weiteren Verlauf des Tages leichte Wolken am Himmel durch. Die Maxi-Werte erreichen um die 30 Grad. Nachts ist es wolkig, das Thermometer fällt auf 16 Grad. Morgen ist es vormittags und auch am Nachmittag wolkig bei Werten von 17 bis 28 Grad. Am Abend gibt es keine Wolken bei Temperaturen von 21 bis 27 Grad.

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1: Im Studio Matthias Kajales. US-Präsident Donald Trump will die Straße von Hormuz unter US-Kontrolle stellen und für den Schutz bezahlt werden. Zudem kündigte er erneut eine Seeblockade gegen iranische Häfen ab. Iran lehnte ein Eingreifen der USA entschieden ab und warnt vor Konsequenzen. Deutschland und mehrere EU-Staaten werfen russischen Geheimdiensten schwere Cyberangriffe auf Behörden und kritische Infrastruktur vor. Das Auswärtige Amt hat den russischen Botschafter einbestellt. Die EU reagiert mit neuen Sanktionen gegen mutmaßlich beteiligte Personen und Organisationen in Russland. EU-Experten empfehlen ein Social-Media-Verbot für Kinder unter 13 Jahren. Bis zu diesem Alter sollen soziale Netzwerke nur unter Aufsicht der Eltern oder im pädagogischen Rahmen genutzt werden. EU-Kommissionspräsidentin Ursula von der Leyen will im September einen Gesetzesvorschlag vorlegen. Auch in Deutschland dürfte die Debatte über strengere Altersgrenzen damit neuen Schwung bekommen. Die PCK-Raffinerie in Schwedt bekommt erstmals eine Öllieferung über Polen aus Südamerika. Der polnische Händler Onimot Paliwa teilte mit, die Lieferung über den Hafen Danzig gleiche fehlendes Öl aus Kasachstan aus. Russland hatte seit Mai die Durchleitung über die Druzhba-Pipeline gestoppt. Das Öl wird über das polnische Pipeline-Netz nach Schwedt gepumpt und soll helfen, die Raffinerie weiter mit rund 80% Auslastung zu betreiben.
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1: Heute ziehen im weiteren Verlauf des Tages leichte Wolken am Himmel durch. Die Maxi-Werte erreichen um die 30 Grad. Nachts ist es wolkig, das Thermometer fällt auf 16 Grad. Morgen ist es vormittags und auch am Nachmittag wolkig bei Werten von 17 bis 28 Grad. Am Abend gibt es keine Wolken bei Temperaturen von 21 bis 27 Grad.

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Wir ziehen im weiteren Verlauf des Tages leichte Wolken am Himmel durch. Die Maxi-Werte erreichen um die 30 Grad. Nachts ist es wolkig, das Thermometer fällt auf 16 Grad. Morgen ist es vormittags und auch am Nachmittag wolkig bei Werten von 17 bis 28 Grad. Am Abend gibt es keine Wolken bei Temperaturen von 21 bis 27 Grad.

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1: Im Studio Matthias Kajales. US-Präsident Donald Trump will die Straße von Hormuz unter US-Kontrolle stellen und für den Schutz bezahlt werden. Zudem kündigte er erneut eine Seeblockade gegen iranische Häfen ab. Iran lehnte ein Eingreifen der USA entschieden ab und warnt vor Konsequenzen. Deutschland und mehrere EU-Staaten werfen russischen Geheimdiensten schwere Cyberangriffe auf Behörden und kritische Infrastruktur vor. Das Auswärtige Amt hat den russischen Botschafter einbestellt. Die EU reagiert mit neuen Sanktionen gegen mutmaßlich beteiligte Personen und Organisationen in Russland. EU-Experten empfehlen ein Social-Media-Verbot für Kinder unter 13 Jahren. Bis zu diesem Alter sollen soziale Netzwerke nur unter Aufsicht der Eltern oder im pädagogischen Rahmen genutzt werden. EU-Kommissionspräsidentin Ursula von der Leyen will im September einen Gesetzesvorschlag vorlegen. Auch in Deutschland dürfte die Debatte über strengere Altersgrenzen damit neuen Schwung bekommen. Die PCK-Raffinerie in Schwedt bekommt erstmals eine Öllieferung über Polen aus Südamerika. Der polnische Händler Onimot Paliwa teilte mit, die

0: Lieferung über den Hafen Danzig gleiche fehlendes Öl aus Kasachstan aus. Russland hatte seit Mai die Durchleitung über die Druzhba-Pipeline gestoppt. Das Öl wird über das polnische Pipeline-Netz nach Schwedt gepumpt und soll helfen, die Raffinerie weiter mit rund 80% Auslastung zu betreiben.
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0: Heute ziehen im weiteren Verlauf des Tages leichte Wolken am Himmel durch. Die Maxi-Werte erreichen um die 30 Grad. Nachts ist es wolkig, das Thermometer fällt auf 16 Grad. Morgen ist es vormittags und auch am Nachmittag wolkig bei Werten von 17 bis 28 Grad. Am Abend gibt es keine Wolken bei Temperaturen von 21 bis 27 Grad.

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Heute ziehen im weiteren Verlauf des Tages leichte Wolken am Himmel durch. Die Maxi-Werte erreichen um die 30 Grad. Nachts ist es wolkig, das Thermometer fällt auf 16 Grad. Morgen ist es vormittags und auch am Nachmittag wolkig bei Werten von 17 bis 28 Grad. Am Abend gibt es keine Wolken bei Temperaturen von 21 bis

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1: Im Studio Matthias Kajales. US-Präsident Donald Trump will die Straße von Hormuz unter US-Kontrolle stellen und für den Schutz bezahlt werden. Zudem kündigte er erneut eine Seeblockade gegen iranische Häfen ab. Iran lehnte ein Eingreifen der USA entschieden ab und warnt vor Konsequenzen. Deutschland und mehrere EU-Staaten werfen russischen Geheimdiensten schwere Cyberangriffe auf Behörden und kritische Infrastruktur vor. Das Auswärtige Amt hat den russischen Botschafter einbestellt. Die EU reagiert mit neuen Sanktionen gegen mutmaßlich beteiligte Personen und Organisationen in Russland. EU-Experten empfehlen ein Social-Media-Verbot für Kinder unter 13 Jahren. Bis zu diesem Alter sollen soziale Netzwerke nur unter Aufsicht der Eltern oder im pädagogischen Rahmen genutzt werden. EU-Kommissionspräsidentin Ursula von der Leyen will im September einen Gesetzesvorschlag vorlegen. Auch in Deutschland dürfte die Debatte über strengere Altersgrenzen damit neuen Schwung bekommen. Die PCK-Raffinerie in Schwedt bekommt erstmals eine Öllieferung über Polen aus Südamerika. Der polnische Händler Onimot Paliwa teilte mit, die Lieferung über den Hafen Danzig gleiche fehlendes Öl aus Kasachstan aus. Russland hatte seit Mai die Durchleitung über die Druzhba-Pipeline gestoppt. Das Öl wird über das polnische Pipeline-Netz nach Schwedt gepumpt und soll helfen, die Raffinerie weiter mit rund 80% Auslastung zu betreiben.

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1: Heute ziehen im weiteren Verlauf des Tages leichte Wolken am Himmel durch. Die Maxi-Werte erreichen um die 30 Grad. Nachts ist es wolkig, das Thermometer fällt auf 16 Grad. Morgen ist es vormittags und auch am Nachmittag wolkig bei Werten von 17 bis 28 Grad. Am Abend gibt es keine Wolken bei Temperaturen von 21 bis 27 Grad.

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